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0: Da ist er, der Freitag. Einen schönen guten Morgen aus dem YouLive-Studio. Im besten Fall heute der letzte Tag der Arbeitswoche. Also genießen Sie es und lassen Sie sich heute nicht aus der Ruhe bringen. Gute Laune gibt's obendrauf noch von uns, und zwar durch den Feelgood-Sound für Österreich.
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Guten Morgen und herzlich willkommen im Freitag. Die letzte Etappe dieser sommerlichen Woche hat begonnen und vielleicht ist der Gedanke ans Wochenende heute schon ein bisschen näher als sonst. Bis dahin gibt's den Feelgood Sound für Österreich für einen entspannten Start in den Tag.

Einen schönen guten Morgen. Der Juli, der verabschiedet sich heute langsam und vielleicht überlegen Sie schon, wie Sie die langen Sommerabende am Wochenende genießen werden. Vorher starten wir aber gemeinsam mit dem Feelgood Sound für Österreich in diesen Freitag hinein. Machen Sie sich's fein heute.

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1: Viele starten endlich in den Urlaub an diesem Wochenende, so wie zum Beispiel auch die Elisa aus Wien. Also zumindest arbeitest du hier bei Penny in Wien, Elisa. Urlaub machst du nämlich zu Hause, und zwar wo?
2: Besuch meine Familie in Kärnten. Geil. Vielleicht ein bisschen am See liegen, vielleicht fahren wir einmal nach Italien. Aber eigentlich will ich hauptsächlich die Ruhe genießen und die Familie treffen.
1: Das klingt nach einem fantastischen Plan, um die zweite Sommerhälfte zu starten. Deshalb auch passend dein Musikwunsch, liebe Elisa. Hier ist Relax von Mika. Take it easy. Gutes Motto für uns alle, auch wenn es vielleicht nur in einen ganz normalen Freitag geht für euch. Pfiat euch. Bis nächste Woche. Schönes Wochenende für alle, die eins haben. Wir hören uns ganz bald wieder.

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Da ist er, der Freitag. Einen schönen guten Morgen aus dem YouLive-Studio. Im besten Fall heute der letzte Tag der Arbeitswoche. Also genießen Sie es und lassen Sie sich heute nicht aus der Ruhe bringen. Gute Laune gibt's obendrauf noch von uns, und zwar durch den Feelgood-Sound für Österreich.

0: Guten Morgen und herzlich willkommen im Freitag. Die letzte Etappe dieser sommerlichen Woche hat begonnen und vielleicht ist der Gedanke ans Wochenende heute schon ein bisschen näher als sonst. Bis dahin gibt's den Feelgood Sound für Österreich für einen entspannten Start in den Tag.
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0: Einen schönen guten Morgen. Der Juli, der verabschiedet sich heute langsam und vielleicht überlegen Sie schon, wie Sie die langen Sommerabende am Wochenende genießen werden. Vorher starten wir aber gemeinsam mit dem Feelgood Sound für Österreich in diesen Freitag hinein. Machen Sie sich's fein heute.
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1: Da ist er, der letzte Tag im Juli. Der Sommer, der fliegt an uns vorbei. Da müssen wir jetzt ganz, ganz viele Fotos machen, damit wir ihn nicht vergessen. Wie sie die besten Urlaubsfotos machen, das klären wir jetzt im Jö live Lifestyle Check. Und obendrauf gibt's richtig gute Musik, unter anderem gleich von Daddy Yankee featuring Snow. Ich bin Julia Mannhardt, ich freue mich, Sie heute wieder in der Jö live Summertime begrüßen zu dürfen. Und ich würde sagen, wir starten jetzt einmal mit dem Wetter.
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1: Im Großteil des Landes scheint heute den ganzen Tag die Sonne und die Temperaturen, die können auf bis zu 40 Grad klettern. In Bad Deutsch-Altenburg hat es jetzt schon 27 Grad. Der kühlste Ort im Vergleich ist Schwarzau im Freiwald, auch in Niederösterreich. Da hat es jetzt erst 10 Grad. Richtig angenehm. Auch am Wochenende bleibt es heiß, aber es kann zwischendurch auch ein paar Wärmegewitter geben.
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3: Der Urlaub ist die schönste Zeit des Jahres und gleichzeitig auch die Zeit, in der wir die meisten Fotos machen. Aber ein gutes Foto zu machen ist nicht immer leicht. Mit ein paar einfachen Tricks kann man mehr herausholen. Leonie Angerer, du bist Fotografin. Welche Motive eignen sich da besonders gut?
4: Ganz, ganz viele, einfach das Straßenleben oder was ich ja immer total lieb, viele Farben. Also so dieses speziell in ganz belebten Städten oder auch landschaftlich. Da gibt es so viele Details, sei es irgendeine bunte Blume in einem grünen Hintergrund oder sei es Korb Früchte, Korb Zitronen, was weiß ich. Also da kann man sich wirklich total im Detail verlieren und sehr viel Zeit dann damit auch verbringen.
3: Also Kamera raus und einfach neugierig bleiben.
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0: Flirten im Sommer.
1: Gibt's eigentlich was Besseres?
0: Wenig, oder?
1: Ich bin mir sicher, jede und jeder von Ihnen erinnert sich ganz spontan an mindestens einen heißen Sommerflirt. Das funktioniert allerdings nicht nur mit Cedric auf Korsika oder mit Paolo auf Mallorca. Das funktioniert auch mit dem eigenen Partner, ganz wurscht, wohin Sie auf Urlaub fahren. Gerade im Urlaub, wo wir nämlich mal raus aus dem Alltag kommen, kann das Flirten mit dem Partner sogar richtig gut klappen, meint die Paarship-Psychologin Caroline Erb.
2: Wir wissen, dass 10% der Paare, die miteinander auf Urlaub sind, sich wieder neu ineinander verlieben können. Man sieht den Partner mit anderen Augen und es sind einfach auch weniger Konfliktthemen da, die oft den Alltag schmücken oder eben auch nicht schmücken, sondern eher belasten. Also freie Bahn fürs Thema Urlaubsflirt und diese gute Stimmung im Idealfall dann auch mit nach Hause bringen.
1: Dann hätten wir sogar länger was davon.
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0: Ich glaube, es gibt kein Lied, das gerade besser zu den Temperaturen passt, wie dieses hier. Heat Waves von den Glass Animals. Heute erwarten uns teilweise bis zu 40 Grad. Also das ist jetzt einmal der erste Höhepunkt der Hitzewelle. Aber ich sage Ihnen was, die überstehen wir gemeinsam mit vielen Ventilatoren, mit der Aussicht aufs baldige Wochenende und mit ganz viel cooler Musik hier auf Your Life. Jetzt schauen wir uns aber mal das Wetter im Detail an.
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0: Ich wünsche Ihnen heute eine Klimaanlage. Wir sind am ersten Höhepunkt der Hitzewelle angelangt. Dafür heute im Großteil des Landes sehr, sehr sonnig und nur vereinzelt ein paar Wärmegewitter möglich. Am Wochenende kann es dann etwas öfter regnen und gewittern, aber es bleibt trotzdem richtig heiß bei bis zu 38 Grad.

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1: Wir lassen uns trotz Hitze nicht aus der Ruhe bringen. Wir viben einfach mit dem Feelgood-Sound für Österreich hier auf YouLive. Ich würde sagen, wir lassen es uns gut gehen. Ich bin Julia Mannhardt. Ich wünsche Ihnen einen wunderschönen

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0: Also am heutigen Tag ist mein Jö-Moment diesen Sommer die Vorfreude auf den Winter, wenn es wieder so richtig schön kalt ist.
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0: Na, Spaß beiseite, ich mag den Sommer. Im Moment mag ich ihn halt lieber so im Zusammenhang mit Wasser, Ventilatoren und am besten Klimaanlage. Aber wie schaut's bei Ihnen aus? Was ist denn Ihr Jö-Moment diesen Sommer? Jö-Live-Hörer Chris.
2: Mein Jö-Moment, ja, da werden wir ins Waldviertel in mein Wochenendhaus zurückziehen, ein bisschen was arbeiten und chillen und werde dort die Kühle genießen.
0: Ja, der Chris macht sich's fein in seinem kühlen Haus im Waldviertel. Sehr, sehr beneidenswert. Lass es dir gut gehen, lieber Chris, und genieß dein Wochenende. Und bei Ihnen so? Erzählen Sie mir, was ist denn so Ihr Jö-Moment noch diesen Sommer? Was erwartet Sie vielleicht noch? Die Nummer zu mir ins Studio 0664 88 99 0090.
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0: Kennen Sie dieses Gefühl, wenn eine Stadt plötzlich voller Erinnerungen steckt? Ein Gefühl, was auch der nächste Song hier in der Playlist vermitteln will. Ein Song von Declan J. Donovan, der so ein bisschen klingt wie ein alter Schnappschuss, den man nach Jahren wiederfindet und sofort wieder die Gefühle von damals hat. Spiele ich Ihnen gleich in den nächsten 10 Minuten hier bei uns auf Jö Live.
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1: Immer mit der Ruhe. Calma, calma. Pedro Capo und Farruko vertreiben jetzt gleich ein bisschen ihren Stress, weil den brauchen wir am Freitag ganz bestimmt nicht. Hallihallo, mein Name ist Julia Mannhardt und ich darf Sie hier beim Feel Good Sound für Österreich begrüßen und jetzt auch in einer Stunde YouLife Topfgeflüster. Ich glaube, das perfekte Thema dafür heute: kühlende Lebensmittel bei der Hitze. Deshalb reden wir da gleich ein bisschen genauer drüber. Davor aber noch kurz zum Wetter.
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1: Falls Sie es heute ein bisschen früher aus der Arbeit schaffen, es ist Badewetter Deluxe. Bis zu 40 Grad und sehr, sehr viel Sonne im ganzen Land. Falls Sie es heute nicht schaffen, keine Sorge, es bleibt auch am Wochenende richtig heiß. Bis zu 38 Grad. Die Wärmegewitter, die sind hauptsächlich in den Bergen.
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1: Viel trinken ist jetzt im Sommer ganz, ganz wichtig. Mindestens 2 Liter am Tag. Am liebsten natürlich mit ganz vielen Eiswürfeln drin, weil das kühlt uns so richtig ab. Glaubt man zumindest, ist aber nicht wirklich so, weiß Ernährungsberaterin Susanne Schalkhammer.
4: Wenn ich etwas sehr Kaltes trinke, der Körper muss das erwärmen und dadurch fange ich eigentlich noch mehr an zu schwitzen. Ja? Das heißt, diese Abkühlung, auch mit Eiswürfel, die ist nur ganz kurzfristig.
1: Also Ihr Getränketipp für heiße Tage?
4: Lieber bei der Temperatur in einem etwas mittleren Bereich bleiben, hat der Körper nicht so viel zu tun. Zitronenscheibe rein, Minze hinein und dann kann ich mich abkühlen.
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1: Gekocht wird heute nix. Wir brauchen einfach nur ein Brettl und eine schöne Salatschüssel. Sommersalate stehen am Programm. Und zwar so, wie Sie sie noch nie gegessen haben. Heute bekommt der Quinoa einen neuen Twist. Wir mischen ihn mit süßen Erdbeeren, zerbröselten Feta und knackigen grünen Babyspinat. Es wird ein bisschen nussig durch den Quinoa, es wird ein bisschen fruchtig dank der Beeren und es wird salzig dank Käse. Party für die Geschmacksknospen, kann man auch sagen. Drüber kommt dann ein Easy-Dressing, einfach nur Limettensaft und ein Hauch Pfeffer und that's it. Ideal übrigens auch zum Vorbereiten und Mitnehmen in die Arbeit. Geben Sie dafür die Limette und den Pfeffer einfach erst kurz vorm Essen drüber. Der Rest hält frisch auch über Nacht.
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1: Lassen Sie den Quinoa komplett auskühlen, bevor Sie die Erdbeeren dazu mischen, weil so bleiben sie frisch und knackig. Und für alle, die gern crunchen im Salat, gehackte Pistazien drüber streuen. Am liebsten mag ich sie schon geröstet und gesalzen. Das ist ein kleines Extra für mehr Biss und auch nährwerttechnisch super. Liefern mehr Protein und gesunde Fette.
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1: Sie kennen es sicher. Man steht im Eisgeschäft vor der Vitrine und überlegt hin und her, welche Eissorten man sich heute aussuchen soll. Meistens werden es die Lieblingseissorten. Aber was ist, wenn man was ganz Bestimmtes im Kopf hat, aber genau die Sorte gibt's noch gar nicht? Wir wollten wissen, wenn Sie eine neue Eissorte erfinden könnten, welche wäre es?
2: Ich hätte gern ein Tiramisu-Eis mit Espresso, Mascarpone-Creme und kleine Biskottenstückchen dazu. Das wäre ein Eis und ein Dessert, nämlich gleichzeitig.
1: Mein Vorschlag wäre mal Punschkrapfeneis. Wäre sicher eine spannende Geschichte.
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0: Sie haben doch sicher auch so Songs, bei denen Sie instant einen Flashback in Ihre Kindheit oder Jugend bekommen, oder? Bei mir ist es dieser Song hier. Er erinnert mich sofort an meine Oberstufenzeit und an ein paar, sagen wir mal, recht lustige Situationen. Alexia mit Ulalala, ein Song, der auch, wenn Sie keinen Flashback dazu haben, auf jeden Fall zumindest gute Laune zaubert. Den spiele ich Ihnen gleich nach den Wetteraussichten.
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0: Österreich schwitzt und zwar heute bei Temperaturen von bis zu 40 Grad. Die Sonne, die dominiert, nur über den Bergen kann es am Nachmittag auch ein paar heftige Wärmegewitter geben. Die Hitze, die macht auch am Wochenende keine Pause. Bis zu 38 Grad und weiterhin viel Sonne, aber vor allem in den Bergen kann es am Wochenende wieder regnen und gewittern.
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0: Wir machen es uns chillig trotz Hitzewelle. Wir, das sind heute Sie und ich, Julia Mannhardt. Hallihallo!

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0: 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Brauchen Sie vielleicht gerade einen Song, um zumindest im Kopf schon so ein bisschen das Wochenende einzuläuten? Ich finde ja, der hier ist perfekt dafür. Aiko Aiko, Justin Wellington und Small Jam. Deshalb würde ich sagen, egal wo Sie sind, gleich einmal ein bisschen die Hüften schwingen oder zumindest ein bisschen mitwippen. Das ist die Jö Live Summertime, heute mit mir, Julia Mannhardt. Machen wir es uns fein an diesem Freitag und schauen wir kurz einmal aufs Wetter.
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0: Wer heute noch vorhat, Eis zu essen, da müssen Sie schnell sein. Bei bis zu 40 Grad schmilzt das nämlich schneller, als Sie schauen können. Dazu heute viel Sonnenschein und nur ein paar kurze Wärmegewitter. Am Wochenende dann sehr ähnlich, bis zu 38 Grad, viel Sonnenschein. Aber Achtung, vor allem in den Bergen, da kann es vor allem nachmittags auch duschen und regnen.

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0: 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Na kommen Sie mit. Ich nehme Sie jetzt mit ins Summer Paradise. Und dort treffen wir dann auf Simple Plan und Jean-Paul. So muss Sommer. Und damit hallihallo und herzlich willkommen in der YouLive Summertime, heute am 31. Juli. Ich bin Julia Mannhardt, ich begleite Sie jetzt ganz entspannt durch den Nachmittag und ich habe jetzt einmal die Wetteraussichten für Sie.
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0: Sonnenhut, Sonnencreme und viel Wasser sind heute Pflichtprogramm. Die Temperaturen, die klettern teilweise auf bis zu 40 Grad rauf. Dazu gibt's viel Sonne und nur vereinzelte Gewitter am Nachmittag. Das Wochenende, das serviert dann weiterhin eine fette Portion Sommer. Samstag und Sonntag viel Sonne, bis zu 38 Grad, aber auch hier wieder nachmittags die Möglichkeit für Wärmegewitter.
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0: Trotz Hitze heute einen angenehmen Nachmittag.

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1: Wie schaut's aus? Sie, ich und Wham im Club Tropicana. Dort gibt's gute Drinks und viel Sonnenschein. Und genau dort begeben wir uns jetzt geistig gemeinsam hin und lassen den Sommer auf uns wirken. Weil spüren tun wir heute ordentlich.
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1: Heute gibt's nämlich gratis Sauna in ganz Österreich. Richtig viel Sonnenschein und Temperaturen von bis zu 40 Grad. Ein bisschen Abwechslung gibt's nur vereinzelt durch ein paar Wärmegewitter auf den Bergen. Auch am Wochenende bleibt's tropisch heiß mit viel Sonnenschein, aber da schleichen sich dann auch wieder ein paar mehr Gewitter ein.
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1: Ich bin Julia Mannhardt, ich bin die, die Ihnen jetzt vorm Club Tropicana Ihren ersten Welcome-Drink reicht. Genießen Sie es. Hier ist Wham!

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1: Wie wir die besten Urlaubsfotos machen, was wir am besten für Bücher lesen im Urlaub und über Ihren Urlaubsflirt reden wir jetzt diese Stunde im YouLife Lifestyle Check. Und der wird begleitet von richtig guter Musik. Das ist nämlich der Feel Good Sound für Österreich gleich mit Justin Jesso. Ich bin Julia Mannhardt. Ich darf Sie heute am letzten Julitag durchs Programm führen hier auf YouLife und ich habe jetzt einmal die Wetteraussichten für Sie.
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1: Wüstenfeeling ist das ja heute schon fast hier in Österreich. Der erste Höhepunkt der Hitzewelle ist erreicht. Es bleibt aber auch am Wochenende noch heiß, bis zu 38 Grad. Heute sowie auch am Wochenende kann es aber auch immer wieder kurze Wärmegewitter geben.
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3: Der Urlaub ist die schönste Zeit des Jahres und gleichzeitig auch die Zeit, in der wir die meisten Fotos machen. Aber ein gutes Foto zu machen ist nicht immer leicht. Mit ein paar einfachen Tricks kann man mehr herausholen. Leonie Angerer, du bist Fotografin. Welche Motive eignen sich da besonders gut?
4: Ganz, ganz viele, einfach das Straßenleben oder was ich ja immer total lieb, viele Farben. Also so dieses speziell in ganz belebten Städten oder auch landschaftlich, da gibt es so viele Details, sei es irgendeine bunte Blume in einem grünen Hintergrund oder sei es Korb Früchte, Korb Zitronen, was weiß ich. Also da kann man sich wirklich total im Detail verlieren und sehr viel Zeit dann damit auch verbringen.
3: Also Kamera raus und einfach neugierig bleiben.
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0: Flirten im Sommer.
1: Gibt's eigentlich was Besseres?
0: Wenig, oder?
1: Ich bin mir sicher, jede und jeder von Ihnen erinnert sich ganz spontan an mindestens einen heißen Sommerflirt. Das funktioniert allerdings nicht nur mit Cedric auf Korsika oder mit Paolo auf Mallorca. Das funktioniert auch mit dem eigenen Partner, ganz wurscht, wohin Sie auf Urlaub fahren. Gerade im Urlaub, wo wir nämlich mal raus aus dem Alltag kommen, kann das Flirten mit dem Partner sogar richtig gut klappen, meint die Paarship-Psychologin Caroline Erb.
2: Wir wissen, dass 10% der Paare, die miteinander auf Urlaub sind, sich wieder neu ineinander verlieben können. Man sieht den Partner mit anderen Augen und es sind einfach auch weniger Konfliktthemen da, die oft den Alltag schmücken oder eben auch nicht schmücken, sondern eher belasten. Also freie Bahn fürs Thema Urlaubsflirt und diese gute Stimmung im Idealfall dann auch mit nach Hause bringen.
1: Dann hätten wir sogar länger was davon.
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1: Na dann gleiten wir rein in den Freitagfeierabend. Funktioniert besonders gut mit Naked featuring Portugal the Man und Glide. Außerdem beschäftigen wir uns jetzt in der nächsten Stunde hier auf YouLive ein bisschen mit Kulinarik. Und zwar in YouLive Topfgeflüster. Ich bin Julia Mannhardt, ich habe jetzt mal das Wetter für Sie.
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1: Der Kühlschrank, der ist heute der beliebteste Ort in der Wohnung. Bis zu 40 Grad und überall scheint heute eigentlich die Sonne. Nur ein paar kurze, kleine Wärmegewitter zwischendurch kann es geben. Auch am Wochenende bleibt die Hitzewelle auf Besuch. Der Samstag bringt Sonne, Wolken und einige kräftige Gewitter im Bergland. Am Sonntag dann ähnlich, viel Sonne, heiß und später auch ein paar Gewitter.
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3: Viel trinken ist jetzt im Sommer ganz, ganz wichtig. Mindestens 2 Liter am Tag. Am liebsten natürlich mit ganz vielen Eiswürfeln drin, weil das kühlt uns so richtig ab. Glaubt man zumindest, ist aber nicht wirklich so, weiß Ernährungsberaterin Susanne Schalkhammer.
4: Wenn ich etwas sehr Kaltes trinke, der Körper muss das erwärmen und dadurch fange ich eigentlich noch mehr an zu schwitzen. Ja? Das heißt, diese Abkühlung, auch mit Eiswürfel, die ist nur ganz kurzfristig.
3: Also Ihr Getränketipp für heiße Tage?
4: Lieber bei der Temperatur in einem etwas mittleren Bereich bleiben, hat der Körper nicht so viel zu tun. Zitronenscheibe rein, Minze hinein und dann kann ich mich abkühlen.
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1: Gekocht wird heute nix. Wir brauchen einfach nur ein Brettl und eine schöne Salatschüssel. Sommersalate stehen am Programm. Und zwar so, wie Sie sie noch nie gegessen haben. Heute bekommt der Quinoa einen neuen Twist. Wir mischen ihn mit süßen Erdbeeren, zerbröselten Feta und knackigen grünen Babyspinat. Es wird ein bisschen nussig durch den Quinoa, es wird ein bisschen fruchtig dank der Beeren und es wird salzig dank Käse. Party für die Geschmacksknospen, kann man auch sagen. Drüber kommt dann ein Easy Dressing, einfach nur Limettensaft und ein Hauch Pfeffer und that's it. Ideal übrigens auch zum Vorbereiten und Mitnehmen in die Arbeit. Geben Sie dafür die Limette und den Pfeffer einfach erst kurz vorm Essen drüber. Der Rest hält frisch auch über Nacht.
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1: Lassen Sie den Quinoa komplett auskühlen, bevor Sie die Erdbeeren dazu mischen, weil so bleiben sie frisch und knackig. Und für alle, die gern crunchen im Salat, gehackte Pistazien drüber streuen. Am liebsten mag ich sie schon geröstet und gesalzen. Das ist ein kleines Extra für mehr Biss und auch nährwerttechnisch super. Liefern mehr Protein und gesunde Fette.
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0: Sie kennen es sicher. Man steht im Eisgeschäft vor der Vitrine und überlegt hin und her, welche Eissorten man sich heute aussuchen soll. Meistens werden es die Lieblingseissorten. Aber was ist, wenn man was ganz Bestimmtes im Kopf hat, aber genau die Sorte gibt's noch gar nicht? Wir wollten wissen, wenn Sie eine neue Eissorte erfinden könnten, welche wäre es?
1: Ich hätte gern ein Tiramisu-Eis mit Espresso, Mascarpone-Creme und kleine Biskottenstückchen dazu. Das wäre ein Eis und ein Dessert, nämlich gleichzeitig.
0: Mein Vorschlag wäre mal Punschkrapfeneis. Wäre sicher eine spannende Geschichte.
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0: 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Viel mehr als chillen geht heute eh nichts. Also machen wir das doch gleich. Die passende Musik, die haben wir hier auf YouLive für Sie. Das ist der Feelgood-Sound für Österreich in der YouLive Summertime. Damit starten wir gleich wieder nach den Wetteraussichten.
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0: Sommerfans sind heute wirklich voll auf ihre Kosten gekommen. Und ähnlich geht's dann auch am Wochenende weiter. Der Samstag bleibt vor allem im Osten extrem heiß. Dazu können kräftige Gewitter durchziehen. Am Sonntag dann auch sehr sonnig, aber später entstehen regional auch wieder Schauer und Gewitter.
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0: Julia Mannhardt heute für Sie am Mikro. Das bin ich. Ich wünsche Ihnen einen wunderschönen Freitag-Feierabend.

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0: Falls es die aktuelle Hitze nicht ist, was ist denn Ihr Jö-Moment jetzt im Sommer?
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0: Jö-Live-Hörer Chris hat da was Schönes parat.
2: Mein Jö-Moment, ja, da werden wir ins Waldviertel in mein Wochenendhaus zurückziehen, ein bisschen was arbeiten und chillen und werden dort die Kühle genießen.
0: Chris, ich glaube, da beneiden dich jetzt ganz, ganz viele Leute, inklusive mir drum. Lass es dir gut gehen und genieß dein Wochenende. Und jetzt sind Sie dran. Erzählen Sie mir, was Sie diesen Sommer noch Schönes vorhaben und was Sie da noch so für Jö-Momente erwarten. Die Nummer zu mir ins Studio 0664 88 99 0090.
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1: Leonie, richtig coole Sängerin. Callum Scott, absolut grandioser Musiker. Und zusammen sind die zwei eine Klasse für sich. Baby, won't you stay for a minute, stay for. Deshalb haben die beiden auch einen Song gemeinsam gemacht, nämlich diesen hier, Stay. Richtig coole Nummer, die habe ich gleich für Sie in der Playlist hier auf Jö Live. Davor aber nochmal kurz zum Wetter.
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1: Eiswürfel haben heute wirklich schwerst Arbeit geleistet. Aber am Wochenende wird es nicht anders. Es bleibt heiß und sonnig bei bis zu 38 Grad. Aber ähnlich wie heute kann es zwischendurch auch Wärmegewitter geben.
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1: Und jetzt wünsche ich Ihnen zum restlichen Abend noch richtig viel Spaß mit dem Feel-Good Sound für Österreich hier auf Jö Live. Ich bin Julia Mannhardt und ich verabschiede mich jetzt ins Wochenende. Machen Sie es gut!

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